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3: 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Streaming on laptopradio.org, and we are here with Kanzai, a guitarist and singer from Burkina Faso, from Ouagadougou. 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
4: Was man eigentlich, wenn man streng sagt, wenn man streng sagen will, sagen würde, ist das Gehirn ist sowas wie ein sich selbst organisierendes dynamisches System. Das sieht gut aus, wenn man das auf Papier schreibt, aber damit, das kann ich meiner Mutter auch nicht erklären, sozusagen. Und von daher die Idee, ja, vielleicht ist es sowas wie ein Orchester, aber es gibt keinen Dirigent, weil es gibt keinen Taktgeber, es gibt niemanden, der sagt, wie es. Das ist dieselbe Frage, die, wenn man sagt, ja, wer entscheidet denn im Gehirn, wenn man da die Aktivität hat? Und dann kann man auch nur sagen, keiner, weil es ist keiner daheim. Ja?